0: Hallo, ich bin Michael aus Deutschland und ich liebe Dalmatien.
1: Hi du, Chivi, wie jetzt noch?